0: Herze brich, lass Jan, ich bin bereit für ein bisschen Ewigkeit.
1: Ja, hier ist der Parkstadt.